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Madonna. Geiler. Madonna. Hotter. There's only one Madonna. Everybody get up and dance. Madonna und Charlie XCX mit Danceteria.

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1: Guten Morgen, Jana und Marlon hier.
2: Hi, guten Morgen.
1: Schnappt euch mal die Augenpads mit von zu Hause aus dem Kühlschrank. Wenn ihr die im Kühlschrank habt, meine Empfehlung. Wenn nicht, dann packt sie in der Arbeit in den Kühlschrank und dann macht ihr euch einfach auf der Arbeit drauf.
2: Hätte ich mal machen sollen. Ich brauche die heute sehr dringend.
1: Ja, und ja. Ganz ehrlich, einfach mal slowly in den Tag reinstarten.
2: Darf man auch auf Arbeit. Take It Slow von Robin Schulz sind wir jetzt hier bei Absolut Hot. Es ist kurz nach

alle, die morgens vom Wecker nicht wach werden. Der nächste Song, der macht euch wach. Der scheppert, aber ohne Gnade, sag ich euch. Wartet auf den Drop im Song. Das ist Zone von MK und Poppy Bascom auf Absolut Hot. Good morning!

0: Absolut Hot Life bei euch. Guten Morgen. Wir spielen hier nur die geilen und neuen Songs. Der nächste ist einer davon. Meek ist neu mit dabei hier auf Absolut Hot mit Terminally Verbal.
1: Wir sind Jana und Marlon. Guten Morgen.

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0: Thunberg ist sauer for a reason. 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
0: Gefühlt überall in Deutschland ist im Sommer mal ebenso fast der Wald abgefackelt. Und seitdem gibt's mega viele Landwirte, die die Löschaktion mit ihren Güllefässern supporten. So ein Güllefass schluckt mehr als wir alle beim Feiern am Wochenende. Fast 20.000 Liter Wasser passen in so ein Güllefass. Viel, viel mehr als in so ein normales Löschfahrzeug der Feuerwehr. Und mittlerweile gibt es dafür sogar eine Initiative. Super cuter Name. Red Farmer nennen die sich. Da sind über 500 Landwirtschaftsbetriebe Mitglied und bieten ihre Güllefässer for free an, um die Löscharbeiten von Waldbränden zu supporten. Slay!
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Nee, klar, ist ja nicht so. Als hätten wir sowieso keinen Bock, morgens aufzustehen. Jetzt ist es auch wieder dunkel draußen um die Uhrzeit. Wir haben jetzt mal gerade 7:15. Man muss sich, wenn es jetzt kälter wird und so, schon ein bisschen das Leben romantisieren, ne? Also, ich meine, natürlich hat es Vorteile. Man kann endlich wieder cute Outfits anziehen, ohne sich zu Tode zu schwitzen. Ja, das war ja im Sommer anders. Kurze Hose und T-Shirt, ey, da bist du eingegangen in der Bahn auf dem Weg zur Arbeit. Ist jetzt anders. Ey, immerhin. Wir hören jetzt hier auf Absolut Hot Miley Cyrus und Best Persuades. Guten Morgen euch. Let's go.

Spaß, der jetzt hier bei Absolut Hot läuft. Ihr wisst, ich liebe den über alles. Ich liebe seine Musik. Ich bin immer up to date bei allem, was bei ihm abgeht. Aber was ich nicht wirklich auf dem Schirm hatte, da muss ich jetzt mal ganz ehrlich sein, ist, wie viele Banger der mitgeschrieben hat und welche Range. Einfach bei CeeLo Green kennen wir alle. Dann

ist das jetzt Beweis genug dafür, wie viel unfassbares Talent Bruno Mars hat? Und wenn das noch nicht reicht, dann hören wir jetzt rein in seine eigene Musik. Die ist natürlich auch saugeil. All My Soul ist drauf auf seinem aktuellen Album. Und jetzt hier bei Absolut Hot. Das ist Bruno Mars.

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1: Stellt euch mal vor, euer Macker schreibt einen Song nur über eure Augen. Alex Warren hat's gemacht für seine Frau. Ich kann nicht mehr, ist das süß.
2: Süß, Jana, aber ich sag trotzdem, wenn es über meine Persönlichkeit gehen würde in dem Song, wäre noch ein bisschen hotter.
1: Ja, aber schau mal, er sagt ja nicht nur, sie hat grüne Augen. Nee.
2: Smaragdgrün.
1: Sie hat smaragdgrüne Augen.
2: Ja, natürlich.
1: Oh, ich bin mitverliebt.
2: Schmeichelt.
1: Ja, natürlich schmeichelt. Ach, du würdest auch nicht nein sagen.
2: Nee.
1: Das ist Alex Warren mit Emerald Eyes hier bei Absolut Hot. Gut.

0: hören jetzt hier einen richtig geilen Mix auf Absolut Hot von You Not Us und Daddy DJ. Flipside heißt der.
1: Digga, Daddy DJ klingt auch, als hättest du dir den Namen überlegt.
0: Ja, nur dass ich da noch nicht geboren war. Das ist schon, der ist schon lange dabei, der Daddy.
1: Der Daddy. Ja, das ist ein Song aus dem Jahr 2000.
0: Der
1: so
0: auch,
1: jung ist Marlon, ja.
0: Und der auch Daddy DJ heißt, by the way. Der Song heißt so und der Künstler heißt so.
1: Ganz wilder Name.

0: Morgen, Hotties. Wir hören jetzt in das unreleased Album von Troye Sivan rein. Das kommt erst heute Nacht raus. Wir sind Jana und Marlon. Hi.
1: Hey.
0: Morgen stellen wir euch ab 6 Uhr wie jeden Freitag die ganz neuen Songs vor, die nachts rausgekommen sind. Und das Troye Sivan Album wird natürlich morgen auch angehört. Damit fangen wir jetzt schon an, weil einen Song kennen wir schon von dem Album. Und zwar Party.
1: Yes, und der läuft jetzt hier bei Absolut Hot. Guten Morgen. Schön, dass ihr am Start seid.
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Musik ist für ihn Therapie, hat Somba gesagt. Und das merkt man bei seinem neuen Song sehr. Es fühlt sich fast ein bisschen verboten an, weil man einen so krassen Einblick in seine Gefühle und Gedanken bekommt. Es ist quasi wie, als würde man sein Tagebuch lesen. Aber das macht den Song auch so besonders. Man ist ganz nah dran an Somba und an seinen Unsicherheiten, die er leider mit seinem Körper hat. Da sind wir ja alle irgendwie doch gleich. My Body Isn't Ready. Ich liebe diesen Song komplett. Wir hören rein mit euch hier auf Absolut Hot. It's

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Hotties, einfach mal manifestieren, dass der Donnerstagmorgen glatt läuft. Einfach mal vor sich her sagen, die Ampel ist gleich grün. Das nervige Meeting heute wird abgesagt. Das Käsebrot heute Morgen schmeckt wie eine Pizza Mozzarella vom Italiener. So Sachen. Checkt ihr? So Sachen. Checkt ihr? Einfach mal die Lulu sein heute Morgen mit unserer Playlist hier auf Absolute Hot. Das ist Ring My Bell, ein Song von H. Wir haben 7:45.

Ey, nur geile Songs zum Mitsingen beim Fertigmachen. Und wer die Lyrics nicht kennt, der kreist die Zahnbürste einfach im Takt mit. Jetzt läuft hier auf Absolut Hot ein ganz neuer Song von Sunny Fodera und Becky Hill. Say Something. Ich bin Marlon. Good morning.

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0: Nee, ich ärgere mich jetzt.
1: Ja, ich ärgere mich auch. Mann. Erzähl mal den Hoddies, was uns passiert ist.
0: Wir waren letzte Woche auf dem Oktoberfest feiern.
1: War geil.
0: Und einfach bunt war in dem gleichen Zelt, nur halt an einem anderen Punkt.
1: Haben wir das gecheckt? Nein, wir haben es jetzt auf Insta gesehen, eine Woche später, Junge.
0: Ey, eine bodenlose Frechheit. Wir hätten ein Foto machen können mit Bund.
1: Wir hätten auf der Bierbank stehen können mit Bund. Mit dem wir Mast trinken. Steht auf meiner Bucketlist. Schade. Tja, was machen wir jetzt?
0: Wir hören jetzt Bund hier auf Absolut Hot mit Trippin.
1: Immerhin. Schön, dass ihr am Start seid. Guten Morgen.
2: Hallo Leute, hier ist Bund und ihr hört Absolut Hot. Nee.

0: Oh je, Rosie macht gerade richtig Schlagzeilen. Lass uns mal kurz drüber quatschen hier auf Absolut Hot. Wir sind Jana und Maler. Guten Morgen.
1: Guten Morgen.
0: Und zwar hat Rosie einen 6 Millionen Dollar Deal für eine chinesische Teemarke abgesagt. Und come on, bei der Summe hätten wir nicht alle einfach den Deal zugesagt. Jetzt mal wirklich, jetzt mal for real. 6 Mille. Also als durchschnittlicher Mensch auf diesem Planeten Erde könnten wir uns gegenseitig nicht mal judgen dafür, dass wir so einen fetten Deal einfach abblasen würden. Und sie hat es trotzdem gemacht. Ich finde es sehr authentisch. Aber I mean, der nächste Million-Dollar-Deal stand ja auch schon in der Warteschlange, ne? Weil Rosie ist jetzt das neue Apple-Gesicht für das neue iPhone gewesen.

0: Träume nicht dein Leben, lebe deinen Traum.
1: Bah.
0: Ja, es ist ein cringer Kalenderspruch, aber hear us out, es ist auch das Lebensmotto von DJ Topic. Und es hat eigentlich voll die süße Erklärung. Hat er verraten im Podcast mit Christian Wolf und wir hören mal kurz rein mit euch hier bei Absolut Hot.
1: Das, was jetzt ist, das waren mal deine Träume. Aber an den Spruch, dann denke ich dann oft, wenn ich mich wieder mit irgendjemandem nach oben vergleiche und denke so, du bist ein Loser oder was weiß ich, dann denke ich mir so, ey, komm mal runter.
2: Man muss dazu sagen, er hat's echt gerissen.
0: Ja,
2: bisher.
0: Und es ist auch, finde ich, sehr motivierend.
2: Safe.
0: Guter Reminder mal
2: wieder. Auf jeden Fall. Und sein neuer Song ist auch sehr motivated, finde ich, vom Sound her, vom Vibe. Macht auf jeden Fall Spaß. Das ist Topic mit Lucky Ones auf Absolut Hot.

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0: Marlon hatte gerade sein zweites Gay Awakening.
1: Ja.
0: Und ich habe mich auch ein bisschen verliebt in den nächsten Künstler hier bei Absolut Hot.
1: Und dann der Name auch noch.
0: Oh.
1: Pedro Santos.
0: See, das ist ein Newcomer aus Portugal. Und der ist ganz toll. Googelt den mal, der sieht sehr gut aus.
1: Es ist ein typischer Disney Loverboy, sag
0: Und dann
1: ich.
0: Kann er auch noch singen.
1: Ja.
0: Was ist das denn für ein Traummann?
1: Toll.
0: Ich lieb's, dass wir den in der Playlist haben. Ganz neu dabei, Should Have Known Better, hier bei Absolut Hot.

uns im Sommer bestellen an der Bar. Wenn ich jetzt mit Freunden irgendwie in eine Bar Kartenspiele spielen gehe oder sowas, da wird sich ein Tee mit Schuss bestellt. Hat er nicht gesagt, doch hab ich. Und das meine ich genau so. Checkt ihr, ich brauche jetzt im Herbst, ich brauche die richtigen Feelings dafür. Ich muss mir das Leben ein bisschen mehr romantisieren als sonst. Und dann brauche ich was Warmes zu trinken. Da brauche ich einen geilen Snack mit Zimt. Da brauche ich den Filmeabend abends mit cuten Lichtern bei mir in der Bude. Lieb ich. Und dann darf es auch gerne schlechtes Wetter sein. Wenn das alles drumherum stimmt. Tiffany Harris ist das jetzt mit Find Me hier auf Absolut Hot.

0: Wir sind Jana und Marlon. Hi.
1: Guten Morgen. Wir haben kurz vor 9.
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1: Ich freue mich vor allem auf den morgigen New Music Friday, weil wir hören da zusammen in das neue Troye Sivan Album rein. Das kommt heute Nacht raus, heißt She's the Best. Die erste Single, die er dazu released hat, die heißt genauso. Hören wir kurz rein. Sehr melancholisch, sehr soft. Er kann aber auch anders auf dem Album. Das hat er mit der zweiten Single Party definitiv bewiesen.
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1: party on the way to the party in the park. Das ist so ein Ohrwurm. Wir hören morgen zusammen hier auf Absolute Hot in das neue Album von Troye Sivan rein. Das kommt heute Nacht raus. Machen wir jeden Freitag so am New Music Friday.
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1: Was ist eigentlich euer Scheißproblem? Denke ich mir, wenn ich die Kommentare zu Miley Cyrus' Song Best Persuades durchlese. Der gibt nämlich übelst die Lady Gaga-Vibes.
2: Lieben wir.
1: Und die Leute haben irgendwie was dran auszusetzen. Die ziehen das ins Negative nach dem Motto, das klingt ja wie Lady Gaga.
2: Ja, ich glaube, weil er so ein Copy-Paste ist. Ich glaube, weil unser Gehirn mittlerweile so geschaltet ist, dass wir nur noch Sachen cool finden, die ganz neu sind. Na, aber ja, du kannst aber das Rad ja auch nicht jedes Mal neu erfinden.
1: Und ich finde es geil, dass es so klingt ein bisschen. Und es klingt ja trotzdem nach Miley.
2: Fände ich eben,
1: oder?
2: Auch voll.
1: Ihr könnt es gerne selber beurteilen jetzt. Hier bei Absolut Hot. Das ist Miley Cyrus mit Best Persuades um kurz nach 9. Let's go.

0: Es gibt ein paar ehemalige Mitschüler von mir, die haben in der Schulzeit einfach aufgegeben, ihren Namen jedes Mal zu erklären, wie man den ausspricht. Und ich checke, irgendwann muss das einem so hart auf den Sack gehen. Ihr hört absolut hot. Ich bin Marlon. Jana ist mit dabei. Hi.
1: Hey.
0: Und das gleiche Schicksal hat auch die nächste Künstlerin hier bei uns in der Absolut Hot Playlist. Tuvalu. Sie hat sich sogar in der Eselsbrücke überlegt für ihren Namen.
2: It's Tuvalu.
0: Voulez-vous Tuvalu, das ist sie jetzt. Hier auf Absolut Hot. Das ist Tuvalu mit ihrem neuen Song Source of Life. Ihr hört Absolut Hot.

0: Absolut Hot ist an bei euch. Guten Morgen.
1: Morgen. Und Robin Schulz ist bei uns in der Warteschlange mit Take It Slow. Langsam, würde ich jetzt mal behaupten, verbindet man eigentlich nicht so mit DJs. Man kennt Robin Schulz auch eigentlich eher als ein DJ, der richtig Vollgas gibt. Sowas würde man eher mit einem DJ verbinden, aber nicht langsam. Obwohl der Song trotzdem so eigentlich den perfekten Rhythmus hat, um jetzt morgens wach zu werden. Hier auf Absolut Hot machen wir das jetzt gemeinsam. Das ist Robin Schulz.
0: Wir sind Jana und Marlon. Hi!

Bowser ist eine Band aus Norwegen, hat als Spaßprojekt quasi angefangen. Das sind drei Schulfreunde und die haben irgendwann gesagt, lass mal Partymusik machen. Es gibt hier nichts Geiles, dann machen es halt wir. Es hat wunderbar funktioniert. Mit Magnetic sind sie jetzt komplett viral gegangen, auch auf Social Media. Ich frage mich nur, wann mein Moment kommt. Also wenn es nach meinen Spaßprojekten geht, dann hätte ich jetzt so ein Stein-Business mit meiner Schwester. Hat das noch jemand gemacht? Wir haben früher immer Steine bemalt und verkauft. Naja, ist nichts geworden, obviously. 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

0: Das kommt jetzt vielleicht ein bisschen random, um kurz nach 9:30. Ihr hört absolut hot, aber wusstet ihr, dass Nico Santos unter anderem auch diesen Song hier schon mitgeschrieben hat? Einfach Achterbahn von Helene Fischer. Schlager, das würde man eigentlich so null mit Nico Santos verbinden, oder? Sein Song Why Don't You Stay läuft jetzt bei uns in der Playlist.
1: Wir hören rein, hier bei Absolut Hot. Guten Morgen.

0: Während die einen aus der Absolut Hot Community schon mal den ersten Pumpkin Spice Latte sippen, boykottieren die anderen noch den Herbst und wollen sich noch nicht eingestehen, dass der Sommer vorbei ist.
1: Und einer davon ist auch der nächste Künstler hier auf Absolut Hot, Mos Kenner. Worshipping the Sun heißt seine neue Single. Und ja, es geht genau darum. Sonne tanken, bevor der Herbst anfängt.

0: Absolut hot läuft für euch. Und Hörerin Steffi aus Unna ist mit am Start.
1: Hi, Stefanie hier. Ich habe euch durch Zufall im Autoradio gefunden über DAB. Und ich bin nach Hause, habe euch direkt eingespeichert zu Hause. Ohne euch kann ich mir das Leben gar nicht mehr vorstellen. Ihr seid einfach genial.
0: Danke, Steffi. Grüße nach NRW. Auch natürlich an euch, egal wo ihr uns zuhört. Meldet euch gerne mal rein und schreibt, wo ihr seid, was ihr so macht. 0160 4800 700. Das ist die Nummer zu uns. Direkt ins Absolut Hot Studio.

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13: Jetzt gleich läuft ein ganz neuer Song hier bei uns auf Absolut Hot von Clean Bandit. Chloe und O'Malley Company haben die zusammen produziert. Der läuft jetzt gleich nach drei Songs hier auf Absolut Hot.
14: Wir hören hier den ganzen Tag die neuesten und geilsten Songs. Der hier ist von Age. Marlon liebt den. Er singt jetzt gleich wieder ganz schrecklich mit. Ring My Bell heißt der. 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
7: Alle, die die Bookings machen für Festivals, fürs Line-Up, die
8: Watch
7: sind, glaube ich, sehr neidisch auf die Absolut Hot Playlist. Ihr wisst nicht, ihr checkt nicht, was wir für geile DJs am Start haben die nächste halbe Stunde. Wen haben wir in der Warteschlange? Two Colors, alle Farben, David Guetta, Banger. Und wer läuft jetzt?
8: Topic.
7: Oh.
8: Topic.
7: Headliner.
8: So ein geiler DJ, wirklich. Das ist Lucky Ones von ihm auf Absolut Hot.

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0: Let's go. Wir drücken die Mikrowelle einfach nochmal, obwohl nichts mehr drin steht. Eine Minute. Einfach ein bisschen Pausenzeit rauszögern.
1: Ist das schon Arbeitszeitbetrug?
0: Na und?
1: Ja, wir machen heute ganz langsam am Donnerstag. Wir chillen ein bisschen. Robin Schulz sagt das auch bei uns in der Playlist. Take it slow ist es hier bei Absolut Hot. Um kurz nach 12. Schön, dass ihr am Start seid.

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5: Wenn mein Macker, den ich nicht habe, aber wenn ich ihn hätte und er dann auch noch einen Song schreiben würde über meine Augen, ich würde ihn on the spot heiraten. Sofort. Würde ich sagen, morgen, wir heiraten. Wie toll ist das?
6: Ich würde mich erst verheiraten, wenn er über meinen Charakter singt, aber...
5: Come on. Also wenn er wie Alex Warren deine Augen als smaragdgrün beschreibt...
6: Dann ziehe ich mich aus.
5: Natürlich. Wow. Es ist aber so eine süße Liebeserklärung von Alex Warren an seine Frau. Das Emerald stimmt. Eyes ist es hier bei Absolut Hot.

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16: Jetzt gleich läuft hier ein ganz neuer Song auf Absolute Hot. Ich sehe den von Madonna und Charlie XCX, Dance to Rhea After Hours.
17: Banger. Wir lieben den.
16: Vor allem die zwei Baddies sowieso in einem Song zusammen.
17: Hätte ich jetzt auch nicht gedacht, dass die mal zusammen im Studio stehen.
16: Doch, ich hätte es erwartet. Sind zwei Gay Icons.
17: Ja, okay.
16: Was soll ich dazu sagen?
17: Ja. Wir hören rein in 15 Minuten hier bei Absolut Hot. Das ist Ray Dalton mit Go Dead High.

0: Madonna.
1: Geiler.
0: Madonna.
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2: There's only one Madonna.
1: Everybody get up and dance. Madonna und Charlie XCX mit Danceteria

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3: Euer Nachmittag.
4: Mit mir Sophia, hello. Und ich wollte gerade sagen, ich habe Miley Cyrus für euch, aber das stimmt so nicht ganz, denn Miley Cyrus möchte ab sofort nur noch Miley genannt werden. Das ist irgendwie ihre neue Identität, das ist ihre neue Era seit ihrem neuen Album Best Persuades. Den gleichnamigen Song, der auch mit auf dem Album ist, habe ich jetzt für euch hier bei Absolut Hot.
3: Let's go.

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1: Ab wann ist ein Treffen eigentlich wirklich nur ein Treffen und kein Date? Die Frage, die müssen wir heute mal klären hier bei Absolut Hot mit mir, Sophia. Gerade wenn man sich mit jemandem gut versteht, ist das manchmal gar nicht so leicht zu erkennen. Ne? Es gibt ja schon ein paar Hinweise, wenn ihr ganz selbstverständlich in Jogginghose auftauchen könnt, euch ohne großes Nachdenken aufs Sofa flacken könnt. Wobei ich auch denke, eigentlich ist es auch ein gutes Zeichen, dass man matcht. Ne? Also es ist nicht ganz so leicht. Ne? Es gibt manchmal dieses Dazwischen. Man trifft sich ständig, schreibt jeden Tag, geht zusammen essen und beide behaupten, nee, ist nur freundschaftlich, obwohl da echt mehr ist. Das ist wirklich tricky, deswegen habe ich mal hier Deutschlands hotteste Community gefragt und Emma aus Gera in Thüringen hat sich dazu reingemeldet.
2: Also beim Date fühlt es sich einfach irgendwie anders an. Ich glaube, vor allem wir Mädels merken das, dass die Stimmung anders ist und man das recht schnell merkt, ob es freundschaftlich ist oder doch ein Date.
1: Ja, ich glaube schon, dass man das einfach checkt, oder? Wisst ihr, was ich meine? Ich glaube, dass man das intuitiv weiß, nee, das ist Freundschaft oder nee, da geht jetzt mehr.
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Robin Schulz, der macht sich bald einen chilligen. Ne? Die Festivalsaison, die ist vorbei und die meisten DJs überwintern dann da, wo es warm ist. Zum Beispiel in Dubai. Im Winter lebt Robin Schulz in Dubai und im Sommer in seiner Heimat Osnabrück. Ist auch ein guter Mix, oder? Absolut Hottes hier mit mir, Sophia. Jetzt Robin Schulz mit Take It Slow.

Absolut hot hier am Nachmittag. Ich bin Sophia und ich finde es immer schön, dass wir hier den Nachmittag zusammen verbringen. Neptunica habe ich für euch und der hat seinen ganzen Erfolg manifestiert. Er schwört unter anderem auf Journaling und Manifestation und sagt sogar, dass Langeweile gut für seine Kreativität ist. Also vielleicht doch mal öfter das Handy weglegen und einfach nichts mehr.

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ist ja auch so ein bisschen der Monat der Entscheidungen, ne? Kuscheldecke, Tee oder gerne auch schon Spekulatius. Oder wir tun einfach so, als wäre der Sommer noch nicht so richtig vorbei. Und ganz ehrlich, bei dem Hottetier fällt die Entscheidung eigentlich ziemlich leicht, ne? DJ GoChats für euch bei Absolut Hot mit Michiko. Bringt nochmal ein bisschen Sonne und Wärme für euch zurück. Ich bin Sophia. Hey.

Oddis, ihr kennt doch bestimmt alle diese eine Person, die einen Raum betritt und plötzlich gucken irgendwie alle hin. Ihr könnt euch nicht so richtig erklären, warum, aber die Person hat eben diese Aura, ne? Genau um so eine Frau geht's in Two Colors Prima Donna. Den habe ich jetzt für euch hier bei Absolut Hot. Erst wirkt sie süß und unschuldig und sobald das Licht ausgeht, hat sie den ganzen Raum im Griff. Wir wollen gar nicht wissen, wie.

Party People speichert unsere Hotline ein, die 0160 4800 700. Die Nummer gibt es auch nochmal zum Nachlesen in der kostenlosen Absolut-Radio-App. Und diskutiert hier gerne mal mit. Wir quatschen heute drüber, ab wann ist ein Treffen wirklich nur ein rein freundschaftliches Treffen und ab wann geht schon in Richtung Date. Ist ganz spannend. Ich freue mich auf eure Meinung. Moskina jetzt hier bei Absolut Hot. Worshipping the Sun. Und ich bin Sophia. Hey.

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0: absolut hot ist hier an eurem Nachmittag. Und die Millennials, die hier gerade reinhören, die werden sich an den Song hier wahrscheinlich noch erinnern. Geil, oder? Madonna und Music. Dachte sich auch Troye Sivan, der ist 31, gilt damit noch als Millennial. Und der hatte Madonnas Prime ja noch so ein bisschen mitbekommen und hat den Song genommen für seinen eigenen Hot-Hit, den er jetzt hier bei uns auf der hottesten Playlist platziert hat. Der ist Party und der macht wirklich Bock, hier an einem Donnerstagnachmittag steil zu gehen, sage ich euch.
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0: Ab wann ist es wirklich ein Date und kein freundschaftliches Treffen mehr? Darüber quatschen wir heute hier mit Deutschlands hortester Community bei Absolut Hort. Und die Selma aus Leverkusen hat sich dazu reingemeldet. Hi!
1: Hi Sophia, ich finde nicht, dass man das irgendwie festmachen kann. Ich habe auch einen richtig guten Freund, mit dem ich regelmäßig irgendwie essen gehe. Und wir schreiben jeden Tag und manchmal machen wir uns sogar extra schick, einfach um zusammen essen zu gehen. Und trotzdem ist es halt gar nicht romantisch.
0: Aber ich frage mich manchmal, ob vielleicht nicht einer doch irgendwann romantische Gedanken bekommt. Ne? Also es gibt ja schon diese Freundschaften, die schon seit der Kindheit bestehen. Aber es ist ja doch so, dass eine Seite dann doch mehr will und sich vielleicht bei so einem vermeintlich freundschaftlichen Treffen ein bisschen mehr erhofft, oder? Wie seht denn ihr das? Meldet euch hier gerne mal rein. Auf die Hotline 01604 800 700 gibt es auch nochmal zum Nachlesen in der kostenlosen Absolut-Radio-App. Hier seid ihr gerade bei Absolut Hot. Ich bin Sophia und jetzt gibt es den aktuellen Hot von Alex Foren mit Emerald Eyes.

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Leute, ich bin ja wirklich eine heftige Frostbeule, aber bei Heizdecken hört es bei mir auf. Ne? Also ich check die Leute nicht, die sich wirklich Heizdecken holen. Ich weiß, jetzt gerade ist es noch nicht so kalt, aber ich hatte Tage den Termin bei der Kosmetikerin. Ich lasse mir immer hier so die Unreinheiten aufschlitzen. Und das ist schon unangenehm. Ne? Alle, die diese Behandlung schon mal gemacht haben, es tut wirklich scheiß weh. Wirklich. Und ihr liegt dann da auf diesem auch beheizten Stuhl mit dieser Heizdecke und innerlich wollt ihr einfach nur noch ausbrechen. Ne? Ihr habt Schweißausbrüche. Und irgendwie, seit ich diese Experience gemacht habe, bin ich mit Heizdecken auf Kriegsfuß. Braucht's nicht, oder? Absolut hottes hier. Ich bin Sophia. Schönen Nachmittag mit Sonny Federa und Say Something.

0: mir Sophia und ich habe Malik Harris für euch und der hat uns bestätigt, das, was ich schon immer geglaubt habe, dass Musik absolute Therapie ist. Ne? Du schreibst deine Gedanken runter und du therapierst dich damit irgendwie auch selbst.
1: Ich muss so persönlich wie möglich sein in meiner Musik, anders wird es mir gar nichts bringen. Sobald du aufschreibst, was denkst du, was fühlst du, dann fängst du wirklich an, das zu begreifen. Und dann habe ich für mich noch das Glück, das mit vielen, vielen Menschen zu teilen und ihre Seite der Geschichte so zu hören, das so zu verbinden, wie so eine Gruppentherapiesitzung so ein bisschen.
0: Gruppentherapie also, absolut hottes hier. Ich wünsche euch einen schönen Nachmittag, einen schönen Feierabend mit Malik Harris und Easy.

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8: Also so sieht's aus und gleich gibt's hier ein absolutes Stream-Duo mit Gentleman und Michael Patrick Kelly Wildfire. Kriegt er gleich von mir. Davor noch Topic und Carte Blanche, ebenfalls ein Traum-Duo mit Lucky Ones. Ich bin Sophia, hey.

Absolut Hot ist hier am Nachmittag bzw. am Feierabend. Ich bin Sophia und ich habe Rosé für euch. Die kann offenbar auch anders. Ne? Nach all den traurigen Songs über Herzschmerz hatte sie irgendwann keinen Bock mehr, traurig zu sein. Also hat sie sich gedacht, Schluss mit Liebeskummer, ich brauche jetzt was Neues. Und das beweist sie uns jetzt mit New Trick, ihrem neuen Hot. Da geht es genau um diesen Moment nach einer Trennung, in dem wir irgendwann merken, okay, genug gelitten, jetzt geht's auch mal irgendwann weiter.

ab wann ist ein Treffen eigentlich wirklich nur ein rein freundschaftliches Treffen und kein Date? Das ist eine interessante Frage, oder? Die wir heute bei Absolut Hot klären. Ich bin Sophia. Schön, dass ihr eingeschaltet habt. Und gerade wenn man sich mit jemandem gut versteht, ist das manchmal gar nicht so leicht zu erkennen. Oder vielleicht doch. Der Cem aus Köln hat sich hier auf die Hotline gemeldet. Er schreibt, when you know, you know. Ja, und ich finde, das stimmt. When you know, you know. Wenn du es weißt, dann weißt du es. Ich glaube, da hat man einfach so ein Bauchgefühl und checkt, oh, da könnte jetzt mehr sein oder nee, das ist wirklich nur rein freundschaftlich. Bei Bruno Mars stehen alle Zeichen zu 100% auf Liebe. Hier jetzt bei Absolut Hot mit On My

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0: 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Greta Thunberg ist sauer for a reason. 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Daily Good News. Gefühlt überall in Deutschland ist im Sommer mal ebenso fast der Wald abgefackelt. Und seitdem gibt's mega viele Landwirte, die die Löschaktion mit ihren Güllefässern supporten. So ein Güllefass schluckt mehr als wir alle beim Feiern am Wochenende. Fast 20.000 Liter Wasser passen in so ein Güllefass. Viel, viel mehr als in so ein normales Löschfahrzeug der Feuerwehr. Und mittlerweile gibt es dafür sogar eine Initiative. Super cuter Name. Red Farmer nennen die sich. Da sind über 500 Landwirtschaftsbetriebe Mitglied und bieten ihre Güllefässer for free an, um die Löscharbeiten von Waldbränden zu supporten. Slay!
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Hinterher ist man immer schlauer, ne? Ich glaube, so viel steht fest. Absolut Hottes hier, ich bin Sophia und genau darum geht's in Pietro Santos. Should have known better. Ich hätte es besser wissen müssen. Nee, finde ich nicht. Man lernt aus seinen Fehlern und im besten Fall macht man sie kein zweites Mal oder kein drittes Mal mehr.

Absolut Hot ist hier an eurem Feierabend und so geht's nach 18 Uhr weiter. Entschuldigung, aber das ist so eine richtig schöne Hymne zum Mitschreien, oder? Robin Schulz, Take It Slow, kriegt er gleich in voller Länge nach 18 Uhr. Und jetzt machen wir uns erstmal einen ganz entspannten Abend. Ich hoffe, ihr seid schon unterwegs in Richtung Feierabend. Auf Nachhauseweg, lasst euch im Stau nicht stressen. Wir sind bei euch mit Hot Hits, alle Farben und May Stevens hier bei Absolut Hot mit Same Old Sky. Ich bin Sophia. Hey!

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4: Ich bin Sophia, wünsche euch einen wunderschönen Feierabend. Und Robin Schulz, der macht sich jetzt so langsam einen chilligen. Ne? Die Festivalsaison, die ist vorbei und die meisten DJs überwintern ja dann da, wo es warm ist. Zum Beispiel in Dubai. Im Winter ist Robin Schulz gerne in Dubai und lässt sich da schön von der Sonne verwöhnen. Hier kriegt er jetzt von mir zusammen mit Watermart und I'll Take It Slow.

Hotties, ich hoffe, ihr seid im Feierabend angekommen. Ich bin Sophia, absolut Hotlove für euch. Tovalu habe ich für euch. Und die hat auf ihrem neuen Album Asterisk ziemlich viele Fragen und erstaunlicherweise nicht die passenden Antworten dazu. Ne? Gerade bei einem Thema wird sie sehr persönlich. Kinder bekommen, erwachsen werden, irgendwann sesshaft werden. Muss man das eigentlich alles wollen? Die Frage könnt ihr euch jetzt auch mal direkt stellen. In Source of Life, dem letzten Song ihres aktuellen Albums, geht es genau um diesen inneren Kampf. Ne? Der Kopf sagt vielleicht das eine, der Körper was ganz anderes und Tovalu, die sagt ganz offen, sie hat die Antwort für sich noch nicht gefunden und das ist auch völlig in Ordnung. Source of Life, jetzt hier bei Absolut Hot.

smarteste Playlist, die liefert ihr zuverlässig an eurem Feierabend. Und ich habe hier jetzt den perfekten Sound dafür. MK und Poppy, Best Comp in the House hier bei Absolut Top mit Zone. Ich bin Sophia. Hey.

schon ein Date oder doch nur Freundschaft? Die Frage, die klären wir heute hier bei Absolut Hot. Die Frage aller Fragen. Emma aus Thüringen, die heute hier in circa 20 Minuten mit einer sehr guten Antwort auf die Frage. Und ich glaube, vor allem wir Girls können da sehr gut relaten. Weibliche Intuition und so. One Republic ist hier bei Absolut Hot mit Need Your Love.

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ist ein Treffen eigentlich wirklich nur ein Treffen und kein Date? Die Frage, die müssen wir heute mal klären hier bei Absolut Hot mit mir, Sophia. Gerade wenn man sich mit jemandem gut versteht, ist es manchmal gar nicht so leicht zu erkennen. Ne? Es gibt ja schon ein paar Hinweise, wenn ihr ganz selbstverständlich in Jogginghose auftauchen könnt, euch ohne großes Nachdenken aufs Sofa flacken könnt. Wobei ich auch denke,

0: Match, ne? Also es ist nicht ganz so leicht, ne? Es gibt manchmal dieses Dazwischen. Man trifft sich ständig, schreibt jeden Tag, geht zusammen essen und beide behaupten, nee, ist nur freundschaftlich, obwohl da echt mehr ist. Das ist wirklich tricky, deswegen habe ich mal hier Deutschlands hotteste Community gefragt und Emma aus Gera in Thüringen hat sich dazu reingemeldet.
1: Also beim Date fühlt es sich einfach irgendwie anders an. Ich glaube, vor allem wir Mädels merken das, dass die Stimmung anders ist und man das recht schnell merkt, ob es freundschaftlich ist oder doch ein Date.
0: Ja, ich glaube schon, dass man das einfach checkt, oder? Wisst ihr, was ich meine? Ich glaube, dass man das intuitiv weiß, nee, das ist Freundschaft oder nee, da geht jetzt mehr.
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0: Habt einen schönen Feierabend hier mit Hot Hits. Der ist neu bei uns. Madonna und Charlie XCX mit Dance Terrier After Hours. 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

Hotties, ich wünsche euch einen fantastischen Feierabend hier mit Hot Hits und gegen eine schöne Herbstsonne haben wir nichts, ne? Die lieben wir ja auch, obwohl die ja gerade nicht mehr da ist, weil Feierabend, Moskina mit Worshipping the Sun.

Teddy Swims, der wird gerade nicht nur musikalisch erwachsen, sondern auch privat. Ne? Er ist inzwischen Papa geworden und genau diese neue Lebensphase steckt in seinem nächsten Album, das, aufgepasst, im Januar erst rauskommt, aber wir können es ja mal kurz hier anteasen. Ugly soll das heißen, hässlich, und da beschreibt er sich ganz ehrlich ohne Filter. Wie gesagt, im Januar kommt's raus und Teddy hat die Songs in den letzten 15 Monaten geschrieben, also genau seit der Geburt seines Sohnes. Der hier wird auch auf jeden Fall mit drauf sein. Mr. Know-It-All jetzt hier am Feierabend bei Absolut Hot. Ich bin Sophia. Hey!

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